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1: Hi, kurze Frage in die Runde. Braucht mich hier noch jemand oder kann ich schlafen gehen? Nein, Spaß beiseite. Wir machen natürlich noch ein bisschen weiter, mindestens bis die Sonne aufgeht. Ich bin Sven und versüße euch hier die Nacht. Hi und hallo. Einzige Chance, mir zu entkommen, ihr müsst einschlafen. Vielleicht klappt es ja mit diesem Song hier.

Hier ist das Daily Update vom 4. Juli, damit einen schönen Samstag zusammen. Heute feiern die USA ihren Unabhängigkeitstag. Am 4. Juli 1776 erklärten die 13 Kolonien ihre Loslösung von Großbritannien, die Geburtsstunde der Vereinigten Staaten. Bis heute ist der 4. Juli der wichtigste Feiertag des Landes. Überall wird gegrillt, gefeiert und am Abend sorgen riesige Feuerwerke für ein echtes Spektakel. Und nein, der 4. Juli heißt natürlich nicht wegen des Films Independence Day so, auch wenn genau ausgerechnet dort in diesem Datum die Aliens besiegt wurden. Also ein schöner Zufall der Filmgeschichte. Allen Amerikanern da draußen einen schönen Unabhängigkeitstag. Passend zum amerikanischen Nationalfeiertag geht's heute auch in New York um die Wurst. Und zwar im wahrsten Sinne. Denn beim legendären Hotdog-Wettessen treten die besten Schnellesser der Welt gegeneinander an. Die Aufgabe? In nur 10 Minuten möglichst viele Hotdogs verdrücken. Das Event gibt es schon seit über 100 Jahren und gehört am 4. Juli für viele Amerikaner einfach so dazu wie Feuerwerk oder Barbecue. Und übrigens, der Rekord liegt bei unglaublichen 76 Hotdogs, nochmal erwähnt, in 10 Minuten. Das entspricht rund 22.000 Kalorien, also ungefähr so viel, wie ein normaler Mensch ungefähr in 10 Tagen isst. Yo, bah, guten Appetit! Heute vor 72 Jahren schrieb Deutschland Fußballgeschichte. Im Finale der Weltmeisterschaft besiegte die Nationalmannschaft am 4. Juli 1954 den haushohen Favoriten Ungarn, überraschend mit 3:2. Das Wunder von Bern gilt bis heute als eines der größten Spiele der Fußballgeschichte. Der Sieg machte Helmut Rahn damals mit seinem entscheidenden Treffer zur Legende. Und auch Radiokommentator Herbert Zimmermann wurde durch seine berühmten Ausrufe weltbekannt. Das erste Mal deutscher Fußballweltmeister. Heute vor 72 Jahren war es soweit. Und zum Schluss noch ein echter Disco-Klassiker. Heute vor 49 Jahren eroberte Yes Sir, I Can Boogie von Baccarat die Charts.

Das spanische Duo landete damit seinen größten Hit überhaupt. Der Song verkaufte sich weltweit millionenfach und erlebt einfach bis heute immer wieder ein Comeback. Und das war das Daily Update vom 4. Juli. Heute haben in weiteren Bundesländern übrigens die Sommerferien begonnen. Und falls ihr uns gerade im Stau hört, ja, schön, dass ihr live dabei seid. Die gute Nachricht ist, vielleicht spart ihr euch heute Abend durch diesen Stau das Hotel und schlaft einfach auf der A3. Sven Weikamm, Daily Redaktion.

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3: Na, wie sieht's aus? Könnt ihr auch nicht schlafen? Gar kein Problem. Dreht die Musik einfach so ein Stück lauter und singt mit. Und vielleicht klappt's dann ja mit dem Müdewerden. Wie dem auch sei, ich bin bei euch. Kommt gut durch die Nacht.

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0: Hier ist das Daily Update vom 4. Juli, damit einen schönen Samstag zusammen. Heute feiern die USA ihren Unabhängigkeitstag. Am 4. Juli 1776 erklärten die 13 Kolonien ihre Loslösung von Großbritannien, die Geburtsstunde der Vereinigten Staaten. Bis heute ist der 4. Juli der wichtigste Feiertag des Landes. Überall wird gegrillt, gefeiert und am Abend sorgen riesige Feuerwerke für ein echtes Spektakel. Und nein, der 4. Juli heißt natürlich nicht wegen des Films Independence Day so, auch wenn genau ausgerechnet dort in diesem Datum die Aliens besiegt wurden. Also ein schöner Zufall der Filmgeschichte. Allen Amerikanern da draußen einen schönen Unabhängigkeitstag. Passend zum amerikanischen Nationalfeiertag geht's heute auch in New York um die Wurst. Und zwar im wahrsten Sinne. Denn beim legendären Hotdog-Wettessen treten die besten Schnellesser der Welt gegeneinander an. Die Aufgabe? In nur 10 Minuten möglichst viele Hotdogs verdrücken. Das Event gibt es schon seit über 100 Jahren und gehört am 4. Juli für viele Amerikaner einfach so dazu wie Feuerwerk oder Barbecue. Und übrigens, der Rekord liegt bei unglaublichen 76 Hotdogs, nochmal erwähnt, in 10 Minuten. Das entspricht rund 22.000 Kalorien, also ungefähr so viel, wie ein normaler Mensch ungefähr in 10 Tagen isst. Yo, bah, guten Appetit! Heute vor 72 Jahren schrieb Deutschland Fußballgeschichte. Im Finale der Weltmeisterschaft besiegte die Nationalmannschaft am 4. Juli 1954 den haushohen Favoriten Ungarn, überraschend mit 3:2. Das Wunder von Bern gilt bis heute als eines der größten Spiele der Fußballgeschichte. Der Sieg machte Helmut Rahn damals mit seinem entscheidenden Treffer zur Legende. Und auch Radiokommentator Herbert Zimmermann wurde durch seine berühmten Ausrufe weltbekannt.
1: Aus, aus, aus, aus! Das Spiel ist aus! Deutschland ist Weltmeister!
0: Das erste Mal deutscher Fußballweltmeister. Heute vor 72 Jahren war es soweit. Und zum Schluss noch ein echter Disco-Klassiker. Heute vor 49 Jahren eroberte Yes Sir, I Can Boogie von Baccarat die Charts.

Das spanische Duo landete damit seinen größten Hit überhaupt. Der Song verkaufte sich weltweit millionenfach und erlebt einfach bis heute immer wieder ein Comeback. Und das war das Daily Update vom 4. Juli. Heute haben in weiteren Bundesländern übrigens die Sommerferien begonnen. Und falls ihr uns gerade im Stau hört, ja, schön, dass ihr live dabei seid.

Die gute Nachricht ist, vielleicht spart ihr euch heute Abend durch diesen Stau das Hotel und schlaft einfach auf der A3. Sven Weikamm, Daily Redaktion.

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1: Ich bin der Mann, von dem du heute Nacht vielleicht Albträume bekommst. Ja, denn versprochen, ich quatsche dir die ganze Nacht ins Ohr. Wenn du nicht ausschaltest, aber damit das nicht passiert, hier einfach schnell wieder ein bisschen Musik.

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Hier ist das Daily Update vom 4. Juli, damit einen schönen Samstag zusammen. Heute feiern die USA ihren Unabhängigkeitstag. Am 4. Juli 1776 erklärten die 13 Kolonien ihre Loslösung von Großbritannien, die Geburtsstunde der Vereinigten Staaten. Bis heute ist der 4. Juli der wichtigste Feiertag des Landes. Überall wird gegrillt, gefeiert und am Abend sorgen riesige Feuerwerke für ein echtes Spektakel. Und nein, der 4. Juli heißt natürlich nicht wegen des Films Independence Day so, auch wenn genau ausgerechnet dort in diesem Datum die Aliens besiegt wurden. Also ein schöner Zufall der Filmgeschichte. Allen Amerikanern da draußen einen schönen Unabhängigkeitstag. Passend zum amerikanischen Nationalfeiertag geht's heute auch in New York um die Wurst. Und zwar im wahrsten Sinne. Denn beim legendären Hotdog-Wettessen treten die besten Schnellesser der Welt gegeneinander an. Die Aufgabe? In nur 10 Minuten möglichst viele Hotdogs verdrücken. Das Event gibt es schon seit über 100 Jahren und gehört am 4. Juli für viele Amerikaner einfach so dazu wie Feuerwerk oder Barbecue. Und übrigens, der Rekord liegt bei unglaublichen 76 Hotdogs, nochmal erwähnt, in 10 Minuten. Das entspricht rund 22.000 Kalorien, also ungefähr so viel, wie ein normaler Mensch ungefähr in 10 Tagen isst. Yo, bah, guten Appetit! Heute vor 72 Jahren schrieb Deutschland Fußballgeschichte. Im Finale der Weltmeisterschaft besiegte die Nationalmannschaft am 4. Juli 1954 den haushohen Favoriten Ungarn, überraschend mit 3:2. Das Wunder von Bern gilt bis heute als eines der größten Spiele der Fußballgeschichte. Der Sieg machte Helmut Rahn damals mit seinem entscheidenden Treffer zur Legende. Und auch Radiokommentator Herbert Zimmermann wurde durch seine berühmten Ausrufe weltbekannt. Das erste Mal deutscher Fußballweltmeister. Heute vor 72 Jahren war es soweit. Und zum Schluss noch ein echter Disco-Klassiker. Heute vor 49 Jahren eroberte Yes Sir, I Can Boogie von Baccarat die Charts.

0: Das spanische Duo landete damit seinen größten Hit überhaupt. Der Song verkaufte sich weltweit millionenfach und erlebt einfach bis heute immer wieder ein Comeback. Und das war das Daily Update vom 4. Juli. Heute haben in weiteren Bundesländern übrigens die Sommerferien begonnen. Und falls ihr uns gerade im Stau hört, ja, schön, dass ihr live dabei seid. Die gute Nachricht ist, vielleicht spart ihr euch heute Abend durch diesen Stau das Hotel und schlaft einfach auf der A3. Sven Weikamm, Daily Redaktion.
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0: Viele von euch fragen sich,

Sicherlich, warum ist denn der Typ da schon wieder im Radio um die Uhrzeit? Ja, die Antwort ist ganz einfach. Meine Schwiegereltern sind gerade zu Besuch und naja, gestern habe ich dann doch irgendwie den Staubsauger wohl zu später Zeit angeschmissen. War jetzt auch nicht die beste Idee, aber ich habe mir gedacht, so eine Nachtschicht heute hier im Radio, besser geht's gar nicht. Kommt gut durch die nächsten Stunden, hier ist wieder ein bisschen Musik für euch. 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
1: Na, wie sieht's aus? Könnt ihr auch nicht schlafen? Gar kein Problem. Dreht die Musik einfach so ein Stück lauter und singt mit. Und vielleicht klappt's dann ja mit dem Müdewerden. Wie dem auch sei, ich bin bei euch. Kommt gut durch die Nacht. Die

0: Hier ist das Daily Update vom 4. Juli, damit einen schönen Samstag zusammen. Heute feiern die USA ihren Unabhängigkeitstag. Am 4. Juli 1776 erklärten die 13 Kolonien ihre Loslösung von Großbritannien, die Geburtsstunde der Vereinigten Staaten. Bis heute ist der 4. Juli der wichtigste Feiertag des Landes. Überall wird gegrillt, gefeiert und am Abend sorgen riesige Feuerwerke für ein echtes Spektakel. Und nein, der 4. Juli heißt natürlich nicht wegen des Films Independence Day so, auch wenn genau ausgerechnet dort in diesem Datum die Aliens besiegt wurden. Also ein schöner Zufall der Filmgeschichte. Allen Amerikanern da draußen einen schönen Unabhängigkeitstag. Passend zum amerikanischen Nationalfeiertag geht's heute auch in New York um die Wurst. Und zwar im wahrsten Sinne. Denn beim legendären Hotdog-Wettessen treten die besten Schnellesser der Welt gegeneinander an. Die Aufgabe? In nur 10 Minuten möglichst viele Hotdogs verdrücken. Das Event gibt es schon seit über 100 Jahren und gehört am 4. Juli für viele Amerikaner einfach so dazu wie Feuerwerk oder Barbecue. Und übrigens, der Rekord liegt bei unglaublichen 76 Hotdogs, nochmal erwähnt, in 10 Minuten. Das entspricht rund 22.000 Kalorien, also ungefähr so viel, wie ein normaler Mensch ungefähr in 10 Tagen isst. Yo, bah, guten Appetit! Heute vor 72 Jahren schrieb Deutschland Fußballgeschichte. Im Finale der Weltmeisterschaft besiegte die Nationalmannschaft am 4. Juli 1954 den haushohen Favoriten Ungarn, überraschend mit 3:2. Das Wunder von Bern gilt bis heute als eines der größten Spiele der Fußballgeschichte. Der Sieg machte Helmut Rahn damals mit seinem entscheidenden Treffer zur Legende. Und auch Radiokommentator Herbert Zimmermann wurde durch seine berühmten Ausrufe weltbekannt.
1: Aus, aus, aus, aus! Das Spiel ist aus! Deutschland ist Weltmeister!
0: Das erste Mal deutscher Fußballweltmeister. Heute vor 72 Jahren war es soweit. Und zum Schluss noch ein echter Disco-Klassiker. Heute vor 49 Jahren eroberte Yes Sir, I Can Boogie von Baccarat die Charts.

Das spanische Duo landete damit seinen größten Hit überhaupt. Der Song verkaufte sich weltweit millionenfach und erlebt einfach bis heute immer wieder ein Comeback. Und das war das Daily Update vom 4. Juli. Heute haben in weiteren Bundesländern übrigens die Sommerferien begonnen. Und falls ihr uns gerade im Stau hört, ja, schön, dass ihr live dabei seid. Die gute Nachricht ist, vielleicht spart ihr euch heute Abend durch diesen Stau das Hotel und schlaft einfach auf der A3. Sven Weikamm, Daily Redaktion.

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1: Guten Abend zusammen. Schön, dass wir mal die nächtliche Zeit wieder hier zusammen verbringen. Ich bin Sven und ja, was soll ich sagen? Ich mache einfach den nächsten Titel an.

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Hier ist das Daily Update vom 4. Juli, damit einen schönen Samstag zusammen. Heute feiern die USA ihren Unabhängigkeitstag. Am 4. Juli 1776 erklärten die 13 Kolonien ihre Loslösung von Großbritannien, die Geburtsstunde der Vereinigten Staaten. Bis heute ist der 4. Juli der wichtigste Feiertag des Landes. Überall wird gegrillt, gefeiert und am Abend sorgen riesige Feuerwerke für ein echtes Spektakel. Und nein, der 4. Juli heißt natürlich nicht wegen des Films Independence Day so, auch wenn genau ausgerechnet dort in diesem Datum die Aliens besiegt wurden. Also ein schöner Zufall der Filmgeschichte. Allen Amerikanern da draußen einen schönen Unabhängigkeitstag. Passend zum amerikanischen Nationalfeiertag geht's heute auch in New York um die Wurst. Und zwar im wahrsten Sinne. Denn beim legendären Hotdog-Wettessen treten die besten Schnellesser der Welt gegeneinander an. Die Aufgabe? In nur 10 Minuten möglichst viele Hotdogs verdrücken. Das Event gibt es schon seit über 100 Jahren und gehört am 4. Juli für viele Amerikaner einfach so dazu wie Feuerwerk oder Barbecue. Und übrigens, der Rekord liegt bei unglaublichen 76 Hotdogs, nochmal erwähnt, in 10 Minuten. Das entspricht rund 22.000 Kalorien, also ungefähr so viel, wie ein normaler Mensch ungefähr in 10 Tagen isst. Yo, bah, guten Appetit! Heute vor 72 Jahren schrieb Deutschland Fußballgeschichte. Im Finale der Weltmeisterschaft besiegte die Nationalmannschaft am 4. Juli 1954 den haushohen Favoriten Ungarn, überraschend mit 3:2. Das Wunder von Bern gilt bis heute als eines der größten Spiele der Fußballgeschichte. Der Sieg machte Helmut Rahn damals mit seinem entscheidenden Treffer zur Legende. Und auch Radiokommentator Herbert Zimmermann wurde durch seine berühmten Ausrufe weltbekannt. Das erste Mal deutscher Fußballweltmeister. Heute vor 72 Jahren war es soweit. Und zum Schluss noch ein echter Disco-Klassiker. Heute vor 49 Jahren eroberte Yes Sir, I Can Boogie von Baccarat die Charts.

Das spanische Duo landete damit seinen größten Hit überhaupt. Der Song verkaufte sich weltweit millionenfach und erlebt einfach bis heute immer wieder ein Comeback. Und das war das Daily Update vom 4. Juli. Heute haben in weiteren Bundesländern übrigens die Sommerferien begonnen. Und falls ihr uns gerade im Stau hört, ja, schön, dass ihr live dabei seid. Die gute Nachricht ist, vielleicht spart ihr euch heute Abend durch diesen Stau das Hotel und schlaft einfach auf der A3. Sven Weikamm, Daily Redaktion.

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Hier ist das Daily Update vom 4. Juli, damit einen schönen Samstag zusammen. Heute feiern die USA ihren Unabhängigkeitstag.

0: Am 4. Juli 1776 erklärten die 13 Kolonien ihre Loslösung von Großbritannien, die Geburtsstunde der Vereinigten Staaten. Bis heute ist der 4. Juli der wichtigste Feiertag des Landes. Überall wird gegrillt, gefeiert und am Abend sorgen riesige Feuerwerke für ein echtes Spektakel. Und nein, der 4. Juli heißt natürlich nicht wegen des Films Independence Day so, auch wenn genau ausgerechnet dort in diesem Datum die Aliens besiegt wurden. Also ein schöner Zufall der Filmgeschichte. Allen Amerikanern da draußen einen schönen Unabhängigkeitstag. Passend zum amerikanischen Nationalfeiertag geht's heute auch in New York um die Wurst. Und zwar im wahrsten Sinne. Denn beim legendären Hotdog-Wettessen treten die besten Schnellesser der Welt gegeneinander an. Die Aufgabe? In nur 10 Minuten möglichst viele Hotdogs verdrücken. Das Event gibt es schon seit über 100 Jahren und gehört am 4. Juli für viele Amerikaner einfach so dazu wie Feuerwerk oder Barbecue. Und übrigens, der Rekord liegt bei unglaublichen 76 Hotdogs, nochmal erwähnt, in 10 Minuten. Das entspricht rund 22.000 Kalorien, also ungefähr so viel, wie ein normaler Mensch ungefähr in 10 Tagen isst. Yo, bah, guten Appetit! Heute vor 72 Jahren schrieb Deutschland Fußballgeschichte. Im Finale der Weltmeisterschaft besiegte die Nationalmannschaft am 4. Juli 1954 den haushohen Favoriten Ungarn, überraschend mit 3:2. Das Wunder von Bern gilt bis heute als eines der größten Spiele der Fußballgeschichte. Der Sieg machte Helmut Rahn damals mit seinem entscheidenden Treffer zur Legende. Und auch Radiokommentator Herbert Zimmermann wurde durch seine berühmten Ausrufe weltbekannt.
1: Aus, aus, aus, aus! Das Spiel ist aus! Deutschland ist Weltmeister!
0: Das erste Mal deutscher Fußballweltmeister. Heute vor 72 Jahren war es soweit. Und zum Schluss noch ein echter Disco-Klassiker. Heute vor 49 Jahren eroberte Yes Sir, I Can Boogie von Baccarat die Charts.

Das spanische Duo landete damit seinen größten Hit überhaupt. Der Song verkaufte sich weltweit millionenfach und erlebt einfach bis heute immer wieder ein Comeback. Und das war das Daily Update vom 4. Juli. Heute haben in weiteren Bundesländern übrigens die Sommerferien begonnen. Und falls ihr uns gerade im Stau hört, ja, schön, dass ihr live dabei seid. Die gute Nachricht ist, vielleicht spart ihr euch heute Abend durch diesen Stau das Hotel und schlaft einfach auf der A3. Sven Weikamm, Daily Redaktion.

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Hier ist das Daily Update vom 4. Juli, damit einen schönen Samstag zusammen. Heute feiern die USA ihren Unabhängigkeitstag. Am 4. Juli 1776 erklärten die 13 Kolonien ihre Loslösung von Großbritannien, die Geburtsstunde der Vereinigten Staaten. Bis heute ist der 4. Juli der wichtigste Feiertag des Landes. Überall wird gegrillt, gefeiert und am Abend sorgen riesige Feuerwerke für ein echtes Spektakel. Und nein, der 4. Juli heißt natürlich nicht wegen des Films Independence Day so, auch wenn genau ausgerechnet dort in diesem Datum die Aliens besiegt wurden. Also ein schöner Zufall der Filmgeschichte. Allen Amerikanern da draußen einen schönen Unabhängigkeitstag. Passend zum amerikanischen Nationalfeiertag geht's heute auch in New York um die Wurst. Und zwar im wahrsten Sinne. Denn beim legendären Hotdog-Wettessen treten die besten Schnellesser der Welt gegen

einander an. Die Aufgabe? In nur 10 Minuten möglichst viele Hotdogs verdrücken. Das Event gibt es schon seit über 100 Jahren und gehört am 4. Juli für viele Amerikaner einfach so dazu wie Feuerwerk oder Barbecue. Und übrigens, der Rekord liegt bei unglaublichen 76 Hotdogs, nochmal erwähnt, in 10 Minuten. Das entspricht rund 22.000 Kalorien, also ungefähr so viel, wie ein normaler Mensch ungefähr in 10 Tagen isst. Yo, bah, guten Appetit! Heute vor 72 Jahren schrieb Deutschland Fußballgeschichte. Im Finale der Weltmeisterschaft besiegte die Nationalmannschaft am 4. Juli 1954 den haushohen Favoriten Ungarn, überraschend mit 3:2. Das Wunder von Bern gilt bis heute als eines der größten Spiele der Fußballgeschichte. Der Sieg machte Helmut Rahn damals mit seinem entscheidenden Treffer zur Legende. Und auch Radiokommentator Herbert Zimmermann wurde durch seine berühmten Ausrufe weltbekannt. Das erste Mal deutscher Fußballweltmeister. Heute vor 72 Jahren war es soweit. Und zum Schluss noch ein echter Disco-Klassiker. Heute vor 49 Jahren eroberte Yes Sir, I Can Boogie von Baccarat die Charts.

0: Das spanische Duo landete damit seinen größten Hit überhaupt. Der Song verkaufte sich weltweit millionenfach und erlebt einfach bis heute immer wieder ein Comeback. Und das war das Daily Update vom 4. Juli. Heute haben in weiteren Bundesländern übrigens die Sommerferien begonnen. Und falls ihr uns gerade im Stau hört, ja, schön, dass ihr live dabei seid. Die gute Nachricht ist, vielleicht spart ihr euch heute Abend durch diesen Stau das Hotel und schlaft einfach auf der A3. Sven Weikamm, Daily Redaktion.
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Hier ist das Daily Update vom 4. Juli, damit einen schönen Samstag zusammen. Heute feiern die USA ihren Unabhängigkeitstag. Am 4. Juli 1776 erklärten die 13 Kolonien ihre Loslösung von Großbritannien, die Geburtsstunde der Vereinigten Staaten. Bis heute ist der 4. Juli der wichtigste Feiertag des Landes. Überall wird gegrillt, gefeiert und am Abend sorgen riesige Feuerwerke für ein echtes Spektakel. Und nein, der 4. Juli heißt natürlich nicht wegen des Films Independence Day so, auch wenn genau ausgerechnet dort in diesem Datum die Aliens besiegt wurden. Also ein schöner Zufall der Filmgeschichte. Allen Amerikanern da draußen einen schönen Unabhängigkeitstag. Passend zum amerikanischen Nationalfeiertag geht's heute auch in New York um die Wurst. Und zwar im wahrsten Sinne. Denn beim legendären Hotdog-Wettessen treten die besten Schnellesser der Welt gegeneinander an. Die Aufgabe? In nur 10 Minuten möglichst viele Hotdogs verdrücken. Das Event gibt es schon seit über 100 Jahren und gehört am 4. Juli für viele Amerikaner einfach so dazu wie Feuerwerk oder Barbecue. Und übrigens, der Rekord liegt bei unglaublichen 76 Hotdogs, nochmal erwähnt, in 10 Minuten. Das entspricht rund 22.000 Kalorien, also ungefähr so viel, wie ein normaler Mensch ungefähr in 10 Tagen isst. Jo, bah, guten Appetit! Heute vor 72 Jahren schrieb Deutschland Fußballgeschichte. Im Finale der Weltmeisterschaft besiegte die Nationalmannschaft am 4. Juli 1954 den haushohen Favoriten Ungarn.

0: überraschend mit 3:2. Das Wunder von Bern gilt bis heute als eines der größten Spiele der Fußballgeschichte. Der Sieg machte Helmut Rahn damals mit seinem entscheidenden Treffer zur Legende. Und auch Radiokommentator Herbert Zimmermann wurde durch seine berühmten Ausrufe weltbekannt.
1: Aus, aus, aus, aus! Das Spiel ist aus! Deutschland ist Weltmeister!
0: Das erste Mal deutscher Fußballweltmeister. Heute vor 72 Jahren war es soweit. Und zum Schluss noch ein echter Disco-Klassiker. Heute vor 49 Jahren eroberte Yes Sir, I Can Boogie von Baccarat die Charts.

Das spanische Duo landete damit seinen größten Hit überhaupt. Der Song verkaufte sich weltweit millionenfach und erlebt einfach bis heute immer wieder ein Comeback. Und das war das Daily Update vom 4. Juli. Heute haben in weiteren Bundesländern übrigens die Sommerferien begonnen. Und falls ihr uns gerade im Stau hört, ja, schön, dass ihr live dabei seid. Die gute Nachricht ist, vielleicht spart ihr euch heute Abend durch diesen Stau das Hotel und schlaft einfach auf der A3. Sven Weikamm, Daily Redaktion.

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0: 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Hier ist das Daily Update vom 4. Juli, damit einen schönen Samstag zusammen. Heute feiern die USA ihren Unabhängigkeitstag. Am 4. Juli 1776 erklärten die 13 Kolonien ihre Loslösung von Großbritannien, die Geburtsstunde der Vereinigten Staaten. Bis heute ist der 4. Juli der wichtigste Feiertag des Landes. Überall wird gegrillt, gefeiert und am Abend sorgen riesige Feuerwerke für ein echtes Spektakel. Und nein, der 4. Juli heißt natürlich nicht wegen des Films Independence Day so, auch wenn genau ausgerechnet dort in diesem Datum die Aliens besiegt wurden. Also ein schöner Zufall der Filmgeschichte. Allen Amerikanern da draußen einen schönen Unabhängigkeitstag. Passend zum amerikanischen Nationalfeiertag geht's heute auch in New York um die Wurst. Und zwar im wahrsten Sinne. Denn beim legendären Hotdog-Wettessen treten die besten Schnellesser der Welt gegeneinander an. Die Aufgabe? In nur 10 Minuten möglichst viele Hotdogs verdrücken. Das Event gibt es schon seit über 100 Jahren und gehört am 4. Juli für viele Amerikaner einfach so dazu wie Feuerwerk oder Barbecue. Und übrigens, der Rekord liegt bei unglaublichen 76 Hotdogs, nochmal erwähnt, in 10 Minuten. Das entspricht rund 22.000 Kalorien, also ungefähr so viel, wie ein normaler Mensch ungefähr in 10 Tagen isst. Yo, bah, guten Appetit! Heute vor 72 Jahren schrieb Deutschland Fußballgeschichte. Im Finale der Weltmeisterschaft besiegte die Nationalmannschaft am 4. Juli 1954 den haushohen Favoriten Ungarn, überraschend mit 3:2. Das Wunder von Bern gilt bis heute als eines der größten Spiele der Fußballgeschichte. Der Sieg machte Helmut Rahn damals mit seinem entscheidenden Treffer zur Legende. Und auch Radiokommentator Herbert Zimmermann wurde durch seine berühmten Ausrufe weltbekannt.
1: Aus, aus, aus, aus! Das Spiel ist aus! Deutschland ist Weltmeister!
0: Das erste Mal deutscher Fußballweltmeister. Heute vor 72 Jahren war es soweit. Und zum Schluss noch ein echter Disco-Klassiker. Heute vor 49 Jahren eroberte Yes Sir, I Can Boogie von Baccarat die Charts.

0: Das spanische Duo landete damit seinen größten Hit überhaupt. Der Song verkaufte sich weltweit millionenfach und erlebt einfach bis heute immer wieder ein Comeback. Und das war das Daily Update vom 4. Juli. Heute haben in weiteren Bundesländern übrigens die Sommerferien begonnen. Und falls ihr uns gerade im Stau hört, ja, schön, dass ihr live dabei seid. Die gute Nachricht ist, vielleicht spart ihr euch heute Abend durch diesen Stau das Hotel und schlaft einfach auf der A3. Sven Weikamm, Daily Redaktion.
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Hier ist das Daily Update vom 4. Juli, damit einen schönen Samstag zusammen. Heute feiern die USA ihren Unabhängigkeitstag. Am 4. Juli 1776 erklärten die 13 Kolonien ihre Loslösung von Großbritannien, die Geburtsstunde der Vereinigten Staaten. Bis heute ist der 4. Juli der wichtigste Feiertag des Landes. Überall wird gegrillt, gefeiert und am Abend sorgen riesige Feuerwerke für ein echtes Spektakel. Und nein, der 4. Juli heißt natürlich nicht wegen des Films Independence Day so, auch wenn genau ausgerechnet dort in diesem Datum die Aliens besiegt wurden. Also ein schöner Zufall der Filmgeschichte. Allen Amerikanern da draußen einen schönen Unabhängigkeitstag. Passend zum amerikanischen Nationalfeiertag geht's heute auch in New York um die Wurst. Und zwar im wahrsten Sinne. Denn beim legendären Hotdog-Wettessen treten die besten Schnellesser der Welt gegeneinander an. Die Aufgabe? In nur 10 Minuten möglichst viele Hotdogs verdrücken. Das Event gibt es schon seit über 100 Jahren und gehört am 4. Juli für viele Amerikaner einfach so dazu wie Feuerwerk oder Barbecue. Und übrigens, der Rekord liegt bei unglaublichen 76 Hotdogs, nochmal erwähnt, in 10 Minuten. Das entspricht rund 22.000 Kalorien, also ungefähr so viel, wie ein normaler Mensch ungefähr in 10 Tagen isst. Yo, bah, guten Appetit! Heute vor 72 Jahren schrieb Deutschland Fußballgeschichte. Im Finale der Weltmeisterschaft besiegte die Nationalmannschaft am 4. Juli 1954 den haushohen Favoriten Ungarn, überraschend mit 3:2. Das Wunder von Bern gilt bis heute als eines der größten Spiele der Fußballgeschichte. Der Sieg machte Helmut Rahn damals mit seinem entscheidenden Treffer zur Legende. Und auch Radiokommentator Herbert Zimmermann wurde durch seine berühmten Ausrufe weltbekannt. Das erste Mal deutscher Fußballweltmeister. Heute vor 72 Jahren war es soweit. Und zum Schluss noch ein echter Disco-Klassiker. Heute vor 49 Jahren eroberte Yes Sir, I Can Boogie von Baccarat die Charts.

Das spanische Duo landete damit seinen größten Hit überhaupt. Der Song verkaufte sich weltweit millionenfach und erlebt einfach bis heute immer wieder ein Comeback. Und das war das Daily Update vom 4. Juli. Heute haben in weiteren Bundesländern übrigens die Sommerferien begonnen. Und falls ihr uns gerade im Stau hört, ja, schön, dass ihr live dabei seid. Die gute Nachricht ist, vielleicht spart ihr euch heute Abend durch diesen Stau das Hotel und schlaft einfach auf der A3.

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0: Hier ist das Daily Update vom 4. Juli, damit einen schönen Samstag zusammen. Heute feiern die USA ihren Unabhängigkeitstag. Am 4. Juli 1776 erklärten die 13 Kolonien ihre Loslösung von Großbritannien, die Geburtsstunde der Vereinigten Staaten. Bis heute ist der 4. Juli der wichtigste Feiertag des Landes. Überall wird gegrillt, gefeiert und am Abend sorgen riesige Feuerwerke für ein echtes Spektakel. Und nein, der 4. Juli heißt natürlich nicht wegen des Films Independence Day so, auch wenn genau ausgerechnet dort in diesem Datum die Aliens besiegt wurden. Also ein schöner Zufall der Filmgeschichte. Allen Amerikanern da draußen einen schönen Unabhängigkeitstag. Passend zum amerikanischen Nationalfeiertag geht's heute auch in New York um die Wurst. Und zwar im wahrsten Sinne. Denn beim legendären Hotdog-Wettessen treten die besten Schnellesser der Welt gegeneinander an. Die Aufgabe? In nur 10 Minuten möglichst viele Hotdogs verdrücken. Das Event gibt es schon seit über 100 Jahren und gehört am 4. Juli für viele Amerikaner einfach so dazu wie Feuerwerk oder Barbecue. Und übrigens, der Rekord liegt bei unglaublichen 76 Hotdogs, nochmal erwähnt, in 10 Minuten. Das entspricht rund 22.000 Kalorien, also ungefähr so viel, wie ein normaler Mensch ungefähr in 10 Tagen isst. Jo, bah, guten Appetit! Heute vor 72 Jahren schrieb Deutschland Fußballgeschichte. Im Finale der Weltmeisterschaft besiegte die Nationalmannschaft am 4. Juli 1954 den haushohen Favoriten Ungarn, überraschend mit 3:2. Das Wunder von Bern gilt bis heute als eines der größten Spiele der Fußballgeschichte. Der Sieg machte Helmut Rahn damals mit seinem entscheidenden Treffer zur Legende. Und auch Radiokommentator Herbert Zimmermann wurde durch seine berühmten Ausrufe weltbekannt.
1: Aus, aus, aus, aus! Das Spiel ist aus! Deutschland ist Weltmeister!
0: Das erste Mal deutscher Fußballweltmeister. Heute vor 72 Jahren war es soweit. Und zum Schluss noch ein echter Disco-Klassiker. Heute vor 49 Jahren eroberte Yes Sir, I Can Boogie von Baccarat die Charts.

0: Das spanische Duo landete damit seinen größten Hit überhaupt. Der Song verkaufte sich weltweit millionenfach und erlebt einfach bis heute immer wieder ein Comeback. Und das war das Daily Update vom 4. Juli. Heute haben in weiteren Bundesländern übrigens die Sommerferien begonnen. Und falls ihr uns gerade im Stau hört, ja, schön, dass ihr live dabei seid. Die gute Nachricht ist, vielleicht spart ihr euch heute Abend durch diesen Stau das Hotel und schlaft einfach auf der A3. Sven Weikamm, Daily Redaktion.
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Hier ist das Daily Update vom 4. Juli, damit einen schönen Samstag zusammen. Heute feiern die USA ihren Unabhängigkeitstag. Am 4. Juli 1776 erklärten die 13 Kolonien ihre Loslösung von Großbritannien, die Geburtsstunde der Vereinigten Staaten. Bis heute ist der 4. Juli der wichtigste Feiertag des Landes. Überall wird gegrillt, gefeiert und am Abend sorgen riesige Feuerwerke für ein echtes Spektakel. Und nein, der 4. Juli heißt natürlich nicht wegen des Films Independence Day so, auch wenn genau ausgerechnet dort in diesem Datum die Aliens besiegt wurden. Also ein schöner Zufall der Filmgeschichte. Allen Amerikanern da draußen einen schönen Unabhängigkeitstag. Passend zum amerikanischen Nationalfeiertag geht's heute auch in New York um die Wurst. Und zwar im wahrsten Sinne. Denn beim legendären Hotdog-Wettessen treten die besten Schnellesser der Welt gegeneinander an. Die Aufgabe? In nur 10 Minuten möglichst viele Hotdogs verdrücken. Das Event gibt es schon seit über 100 Jahren und gehört am 4. Juli für viele Amerikaner einfach so dazu wie Feuerwerk oder Barbecue. Und übrigens, der Rekord liegt bei unglaublichen 76 Hotdogs, nochmal erwähnt, in 10 Minuten. Das entspricht rund 22.000 Kalorien, also ungefähr so viel, wie ein normaler Mensch ungefähr in 10 Tagen isst. Yo, bah, guten Appetit! Heute vor 72 Jahren schrieb Deutschland Fußballgeschichte. Im Finale der Weltmeisterschaft besiegte die Nationalmannschaft am 4. Juli 1954 den haushohen Favoriten Ungarn, überraschend mit 3:2. Das Wunder von Bern gilt bis heute als eines der größten Spiele der Fußballgeschichte. Der Sieg machte Helmut Rahn damals mit seinem entscheidenden Treffer zur Legende. Und auch Radiokommentator Herbert Zimmermann wurde durch seine berühmten Ausrufe weltbekannt. Das erste Mal deutscher Fußballweltmeister. Heute vor 72 Jahren war es soweit. Und zum Schluss noch ein echter Disco-Klassiker. Heute vor 49 Jahren eroberte Yes Sir, I Can Boogie von Baccarat die Charts.

Das spanische Duo landete damit seinen größten Hit überhaupt. Der Song verkaufte sich weltweit millionenfach und erlebt einfach bis heute immer wieder ein Comeback. Und das war das Daily Update vom 4. Juli. Heute haben in weiteren Bundesländern übrigens die Sommerferien begonnen. Und falls ihr uns gerade im Stau hört, ja, schön, dass ihr live dabei seid. Die gute Nachricht ist, vielleicht spart ihr euch heute Abend durch diesen Stau das Hotel und schlaft einfach auf der A3. Sven Weikamm, Daily Redaktion.

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Hier ist das Daily Update vom 4. Juli, damit einen schönen Samstag zusammen. Heute feiern die USA ihren Unabhängigkeitstag. Am 4. Juli 1776 erklärten die 13 Kolonien ihre Loslösung von Großbritannien, die Geburtsstunde der Vereinigten Staaten. Bis heute ist der 4. Juli der wichtigste Feiertag des Landes. Überall wird gegrillt, gefeiert und am Abend sorgen riesige Feuerwerke für ein echtes Spektakel. Und nein, der 4. Juli heißt natürlich nicht wegen des Films Independence Day so, auch wenn genau ausgerechnet dort in diesem Datum die Aliens besiegt wurden. Also ein schöner Zufall der Filmgeschichte. Allen Amerikanern da draußen einen schönen Unabhängigkeitstag. Passend zum amerikanischen Nationalfeiertag geht's heute auch in New York um die Wurst. Und zwar im wahrsten Sinne. Denn beim legendären Hotdog-Wettessen treten die besten Schnellesser der Welt gegeneinander an. Die Aufgabe? In nur 10 Minuten möglichst viele Hotdogs verdrücken. Das Event gibt es schon seit über 100 Jahren und gehört am 4. Juli für viele Amerikaner einfach so dazu wie Feuerwerk oder Barbecue. Und übrigens, der Rekord liegt bei unglaublichen 76 Hotdogs, nochmal erwähnt, in 10 Minuten. Das entspricht rund 22.000 Kalorien, also ungefähr so viel, wie ein normaler Mensch ungefähr in 10 Tagen isst. Yo, bah, guten Appetit! Heute vor 72 Jahren schrieb Deutschland Fußballgeschichte. Im Finale der Weltmeisterschaft besiegte die Nationalmannschaft am 4. Juli 1954 den haushohen Favoriten Ungarn, überraschend mit 3:2. Das Wunder von Bern gilt bis heute als eines der größten Spiele der Fußballgeschichte. Der Sieg machte Helmut Rahn damals mit seinem entscheidenden Treffer zur Legende. Und auch Radiokommentator Herbert Zimmermann wurde durch seine berühmten Ausrufe weltbekannt. Das erste Mal deutscher Fußballweltmeister. Heute vor 72 Jahren war es soweit. Und zum Schluss noch ein echter Disco-Klassiker. Heute vor 49 Jahren eroberte Yes Sir, I Can Boogie von Baccarat die Charts.

Das spanische Duo landete damit seinen größten Hit überhaupt. Der Song verkaufte sich weltweit millionenfach und erlebt einfach bis heute immer wieder ein Comeback. Und das war das Daily Update vom 4. Juli. Heute haben in weiteren Bundesländern übrigens die Sommerferien begonnen. Und falls ihr uns gerade im Stau hört, ja, schön, dass ihr live dabei seid. Die gute Nachricht ist, vielleicht spart ihr euch heute Abend durch diesen Stau das Hotel und schlaft einfach auf der A3. Sven Weikamm, Daily Redaktion.

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0: Tag des Landes. Überall wird gegrillt, gefeiert und am Abend sorgen riesige Feuerwerke für ein echtes Spektakel. Und nein, der 4. Juli heißt natürlich nicht wegen des Films Independence Day so, auch wenn genau ausgerechnet dort in diesem Datum die Aliens besiegt wurden. Also ein schöner Zufall der Filmgeschichte. Allen Amerikanern da draußen einen schönen Unabhängigkeitstag. Passend zum amerikanischen Nationalfeiertag geht's heute auch in New York um die Wurst. Und zwar im wahrsten Sinne. Denn beim legendären Hotdog-Wettessen treten die besten Schnellesser der Welt gegeneinander an. Die Aufgabe? In nur 10 Minuten möglichst viele Hotdogs verdrücken. Das Event gibt es schon seit über 100 Jahren und gehört am 4. Juli für viele Amerikaner einfach so dazu wie Feuerwerk oder Barbecue. Und übrigens, der Rekord liegt bei unglaublichen 76 Hotdogs, nochmal erwähnt, in 10 Minuten. Das entspricht rund 22.000 Kalorien, also ungefähr so viel, wie ein normaler Mensch ungefähr in 10 Tagen isst. Yo, bah, guten Appetit! Heute vor 72 Jahren schrieb Deutschland Fußballgeschichte. Im Finale der Weltmeisterschaft besiegte die Nationalmannschaft am 4. Juli 1954 den haushohen Favoriten Ungarn, überraschend mit 3:2. Das Wunder von Bern gilt bis heute als eines der größten Spiele der Fußballgeschichte. Der Sieg machte Helmut Rahn damals mit seinem entscheidenden Treffer zur Legende. Und auch Radiokommentator Herbert Zimmermann wurde durch seine berühmten Ausrufe weltbekannt.
1: Auf, aus, aus, aus! Das Spiel ist aus! Deutschland ist Weltmeister!
0: Das erste Mal deutscher Fußballweltmeister. Heute vor 72 Jahren war es soweit. Und zum Schluss noch ein echter Disco-Klassiker. Heute vor 49 Jahren eroberte Yes Sir, I Can Boogie von Baccarat die Charts.

Das spanische Duo landete damit seinen größten Hit überhaupt. Der Song verkaufte sich weltweit millionenfach und erlebt einfach bis heute immer wieder ein Comeback. Und das war das Daily Update vom 4. Juli. Heute haben in weiteren Bundesländern übrigens die Sommerferien begonnen. Und falls ihr uns gerade im Stau hört, ja, schön, dass ihr live dabei seid. Die gute Nachricht ist, vielleicht spart ihr euch heute Abend durch diesen Stau das Hotel und schlaft einfach auf der A3. Sven Weikamm, Daily Redaktion.

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1: Samstagnachmittag, 16 Uhr, hier ist die 2010 Radio Show mit mehr Musik der letzten Jahre und den Hits von heute. Und wir starten gemeinsam rein in die kommenden 4 Stunden mit am Start in unserer ersten halben Stunde. Feder und Control aus dem Jahr 2018. Django Django mit Default hören wir gleich aus dem Jahr 2011. Vorher gibt's aber noch H und Boo mit Raving in the Studio aus dem Jahr 2025. Die Melodie ist auf jeden Fall bekannt. Ich wünsche euch viel Spaß dabei. Ich bin's Gregor und mich gibt's auch noch oben drauf. Und ich wünsche euch einen schönen Samstagnachmittag.
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0: 10 Radio Show mit Little Love von Keelan and Joe zusammen mit Conrad Sewell und Sons of Midnight aus dem Jahr 2015. Schön, dass ihr mit am Start seid an diesem Samstagnachmittag. Und unser nächstes Duo ist letztes Jahr für uns beim ESC angetreten. Naja, ganz so weit gekommen sind sie tatsächlich nicht, auch wenn der Song vielleicht, je nachdem wie man es nimmt, gar nicht so schlecht war. Dieser Song hier kommt aus dem Jahr 2015. Oh, ne, 2025, so rum. Und zwar von Abbo und Tinner. Rotkäppchen heißt er. Jetzt hier für euch auf die Ohren.
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0: aus dem Jahr 2017, Jonas Blue und Mama.
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0: Und er kommt in dieser Stunde aus dem Jahr 2005. Ist ein richtiger Klassiker. Fettes Brot mit Emanuela. Jetzt hier, dein 2010 Classics der Stunde. Viel Spaß wünsche ich euch.

Grammar mit These Tears aus dem Jahr 2023 hier bei der 2010 Radio Show. Und jetzt habe ich ein paar Banger für euch. Ein paar Klassiker. Einer davon kommt aus dem Jahr 2014. Crow mit Bad Chick. Der nächste kommt aus dem Jahr 2019 und ist damals auch richtig durch die Decke gegangen. Es ist eigentlich ein Remix von St. John und zwar Roses im Imam Beck Remix. Kriegt ihr gleich auf die Ohren. Vorher aber noch einen Klassiker aus dem Jahr 2016. Martin Solveig mit Do It Right. Hier ist die 2010 Radio Show. Tachchen.

Schick hier bei der 2010 Radio Show aus dem Jahr 2014. Ein paar Banger habe ich gleich noch für euch. Emily Roberts ist am Start. George Ezra ist auch am Start, zusammen mit Martin Jensen. Vorher gibt's aber noch J-Wolf und Banks. Don't Look

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1: 17 Uhr an eurem Samstagnachmittag. Hier ist die 2010 Radio Show mit mehr Musik der letzten Jahre und den Hits von heute. Wir starten rein in die nächste halbe Stunde mit am Start Oceana mit Endless Summer aus dem Jahr 2012. Naja, Sommer ist momentan so ein bisschen in Klammern zu betrachten, zumindest hier bei uns. Außerdem mit am Start David Guetta und Sam Martin, Dangerous, und den Anfang macht jetzt LaRue mit In For The Kill aus dem Jahr 2000. Ich bin's Gregor, mich gibt's auch noch oben drauf und ich wünsche euch einen schönen Samstagnachmittag.
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Was ein Song aus dem Jahr 2014. David Guetta und Sam Martin mit Dangerous hier bei der 2010 Radio Show. Und er ist auch einer der größten Künstler der Welt. Drake. Der Song kommt aus dem Jahr 2021. Fountains.

0: Bruno Mars und Cardi B mit Finesse im Pink Panda Remix aus dem Jahr 2018.
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0: Und da kommt in dieser Stunde aus dem Jahr 2008 Nevio Passaro, heißt der Künstler, und sein Song heißt Cento. Jetzt hier dein 2010 Classics der Stunde. Bei der 2010 Radio Show einen schönen Samstagnachmittag wünsche ich euch. Viel Spaß.

0: Hier ist die 2010 Radio Show. Wir starten rein in die nächste halbe Stunde. Gleich die neue von Pretty Pink, vor aber noch Ellie Goulding, Something in the Way You Move.
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Must Be the Rain von Lawrence Ambeck hier bei der 2010 Radio Show. Gleich habe ich noch für euch Diplo und die Jonas Brothers. Younger ist auch am Start. Vorher gibt's aber einen Track aus dem Jahr 2011. Beyoncé mit Run the World Girls hier bei der 2010 Radio Show.

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1: Younger mit Out of My System hier bei der Trendy 10 Radio Show. Gleich gibt's noch was Entspanntes von Alicia Keys, Underdog aus dem Jahr 2020. Vor aber noch Bella Porch mit Don't Like Anybody. Schönen Samstag.

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1: 18 Uhr am Samstagabend, hier ist die 2010 Radio Show mit mehr Musik der letzten Jahre und den Hits von heute. Und wir starten gemeinsam rein in die nächste halbe Stunde mit am Start OneRepublic und Burning Bridges aus dem Jahr 2013. Fifth Harmony mit That's My Girl aus dem Jahr 2016 ist auch mit am Start. Und den Anfang macht jetzt Note mit Crash aus dem Jahr 2025. Ich bin's Gregor, mich gibt's auch noch oben drauf und ich wünsche euch einen schönen Samstagnachmittag.
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Games hier bei der 2010 Radio Show an eurem Samstagabend. Schön, dass ihr noch mit am Start seid. Gleich wie versprochen OneRepublic mit Burning Bridges aus dem Jahr 2013. Sehr schöner Song. Blackbeard ist auch mit am Start mit Me in Your Ghost. Vorher gibt's aber noch Tom Grennan mit einem Track aus dem Jahr 2025. Full Attention heißt er. Jetzt hier für euch auf die Ohren bei der 2010 Radio Show.

0: Dennis Irding mit Leuchtschrift aus dem Jahr 2017 hier bei der 2010 Radio Show.
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0: Und er kommt in dieser Stunde aus dem Jahr 2003. 50

0: hier ist die Trendy 10 Radio Show. Wir starten rein in die nächste halbe Stunde. Gleich die neue von Zane vor, aber noch Paul und Fritz Kalkbrenner, Sky and Sand. 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

Sam Feld zusammen mit Drake und Anita Mi Amore hier bei der 2010 Radio Show. Gleich noch für euch Hügel und Amber Van Day, Mama Mia. Vor aber noch Dr. Kucho und Gregor Salto mit Can't Stop, Play

Melanie Fiona mit Monday Morning. Ja, wer mag schon Montag morgens? Weiß ich auch nicht. Gleich habe ich noch ein paar richtig geile Songs für euch. Imagine Dragons mit On Top of the World aus dem Jahr 2012. Panic at the Disco ist auch mit am Start mit High Hopes aus dem Jahr 2018. Vorher noch die Space Primates mit Find You.

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1: 19 Uhr am Samstagabend, hier ist die 2010 Radio Show mit mehr Musik der letzten Jahre und den Hits von heute. Und wir starten rein in die nächste halbe Stunde mit am Start Tayo Cruz mit Troublemaker aus dem Jahr 2011. Außerdem Pitbull und Jennifer Lopez mit We Are One. Ist auch ein WM-Song gewesen im Jahr 2014. Vorher gibt's aber noch die Sportfreunde Stiller mit Applaus, Applaus aus dem Jahr 2013. Ich bin's Gregor, mich gibt's auch noch oben drauf. Und ich wünsche euch einen schönen Samstagabend. Viel Spaß.
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0: Pitbull und Jennifer Lopez mit We Are One hier bei der 2010 Radio Show.
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0: Und der kommt in dieser Stunde aus dem Jahr 2004. Juanes mit La Camisa Negra. Dein 2010 Classics der Stunde hier bei der 2010 Radio Show.

Phyllis mit Feel Good Inc. hier bei der 2010 Radio Show aus dem Jahr 2016. Gleich wie versprochen noch Tayo Cruz, Troublemaker aus dem Jahr 2011. Aluna ist mit am Start mit Mine or Mine aus dem Jahr 2022. Vorher gibt's auch noch MacLeod, Max Herre und Joy Den allein mit Weißes Rauschen hier bei der 2010 Radio Show.

0: Hier ist die Trendy 10 Radio Show. Wir starten rein in die nächste halbe Stunde. Gleich die neue von Michael Schulte, vorher noch Goldfisch mit Little Lies. 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

Bowser mit der Faktor Mensch hier bei der 2010 Radio Show. Gleich noch Major Lazer, Joris ist auch am Start. Und vorher gibt's auch noch einen Banger aus dem Jahr 2012. Seed mit Deine Zeit.

0: mit bis ans Ende der Welt aus dem Jahr 2015 hier bei der 2010 Radio Show. Und das war's von uns für diese Woche. Wir hören uns natürlich nächsten Samstag wieder mit mehr Musik der letzten Jahre und den Hits von heute. Und bis dahin wünsche ich euch einen schönen Resttag und ein schönes Restwochenende. Bis nächsten Samstag. Jetzt gibt's noch Jubel und Triple A.
1: Tschüssi, macht's gut. Macht's gut.

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Hier ist das Daily Update vom 4. Juli, damit einen schönen Samstag zusammen. Heute feiern die USA ihren Unabhängigkeitstag. Am 4. Juli 1776 erklärten die 13 Kolonien ihre Loslösung von Großbritannien, die Geburtsstunde der Vereinigten Staaten. Bis heute ist der 4. Juli der wichtigste Feiertag des Landes. Überall wird gegrillt, gefeiert und am Abend sorgen riesige Feuerwerke für ein echtes Spektakel. Und nein, der 4. Juli heißt natürlich nicht wegen des Films Independence Day so, auch wenn genau ausgerechnet dort in diesem Datum die Aliens besiegt wurden. Also ein schöner Zufall der Filmgeschichte. Allen Amerikanern da draußen einen schönen Unabhängigkeitstag. Passend zum amerikanischen Nationalfeiertag geht's heute auch in New York um die Wurst. Und zwar im wahrsten Sinne. Denn beim legendären Hotdog-Wettessen treten die besten Schnellesser der Welt gegeneinander an. Die Aufgabe? In nur 10 Minuten möglichst viele Hotdogs verdrücken. Das Event gibt es schon seit über 100 Jahren und gehört am 4. Juli für viele Amerikaner einfach so dazu wie Feuerwerk oder Barbecue. Und übrigens, der Rekord liegt bei unglaublichen 76 Hotdogs, nochmal erwähnt, in 10 Minuten. Das entspricht rund 22.000 Kalorien, also ungefähr so viel, wie ein normaler Mensch ungefähr in 10 Tagen isst. Yo, bah, guten Appetit! Heute vor 72 Jahren schrieb Deutschland Fußballgeschichte. Im Finale der Weltmeisterschaft besiegte die Nationalmannschaft am 4. Juli 1954 den haushohen Favoriten Ungarn, überraschend mit 3:2. Das Wunder von Bern gilt bis heute als eines der größten Spiele der Fußballgeschichte. Der Sieg machte Helmut Rahn damals mit seinem entscheidenden Treffer zur Legende. Und auch Radiokommentator Herbert Zimmermann wurde durch seine berühmten Ausrufe weltbekannt. Das erste Mal deutscher Fußballweltmeister. Heute vor 72 Jahren war es soweit. Und zum Schluss noch ein echter Disco-Klassiker. Heute vor 49 Jahren erobertete Yes Sir, I Can Boogie von Baccarat die Charts.

Das spanische Duo landete damit seinen größten Hit überhaupt. Der Song verkaufte sich weltweit millionenfach und erlebt einfach bis heute immer wieder ein Comeback. Und das war das Daily Update vom 4. Juli. Heute haben in weiteren Bundesländern übrigens die Sommerferien begonnen. Und falls ihr uns gerade im Stau hört, ja, schön, dass ihr live dabei seid. Die gute Nachricht ist, vielleicht spart ihr euch heute Abend durch diesen Stau das Hotel und schlaft einfach auf der A3. Sven Weikamm, Daily Redaktion.

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2: Alleine schlafen ist doof. Ja, finde ich auch. Also bleibt einfach mit mir wach, ich habe nämlich genug Musik für die nächsten Stunden parat. Als Kind habe ich ja immer Gute-Nacht-Geschichten vorgelesen bekommen. Keine Sorge, das mache ich jetzt nicht, aber ich habe für euch einfach die perfekte Musik für diese Uhrzeit. Also, hier ist schon der nächste Soundtrack für die Nacht.

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1: Wenn Schäfchenzählen bei euch nichts bringt und ihr immer noch nicht einschlafen könnt, dann habe ich vielleicht den ultimativen Tipp für euch. Zählt doch einfach die Takte des kommenden Liedes. Also 1, 2, 3, 4, 1, 2, 3, 4 und so weiter. Und ja, den Rhythmus dazu, den gibt's jetzt hier im kommenden Song. Ganz

Hier ist das Daily Update vom 4. Juli, damit einen schönen Samstag zusammen. Heute feiern die USA ihren Unabhängigkeitstag. Am 4. Juli 1776 erklärten die 13 Kolonien ihre Loslösung von Großbritannien, die Geburtsstunde der Vereinigten Staaten. Bis heute ist der 4. Juli der wichtigste Feiertag des Landes. Überall wird gegrillt, gefeiert und am Abend sorgen riesige Feuerwerke für ein echtes Spektakel. Und nein, der 4. Juli heißt natürlich nicht wegen des Films Independence Day so, auch wenn genau ausgerechnet dort in diesem Datum die Aliens besiegt wurden. Also ein schöner Zufall der Filmgeschichte. Allen Amerikanern da draußen einen schönen Unabhängigkeitstag. Passend zum amerikanischen Nationalfeiertag geht's heute auch in New York um die Wurst. Und zwar im wahrsten Sinne. Denn beim legendären Hotdog-Wettessen treten die besten Schnellesser der Welt gegeneinander an. Die Aufgabe? In nur 10 Minuten möglichst viele Hotdogs verdrücken. Das Event gibt es schon seit über 100 Jahren und gehört am 4. Juli für viele Amerikaner einfach so dazu wie Feuerwerk oder Barbecue. Und übrigens, der Rekord liegt bei unglaublichen 76 Hotdogs, nochmal erwähnt, in 10 Minuten. Das entspricht rund 22.000 Kalorien, also ungefähr so viel, wie ein normaler Mensch ungefähr in 10 Tagen isst. Jo, bah, guten Appetit! Heute vor 72 Jahren schrieb Deutschland Fußballgeschichte. Im Finale der Weltmeisterschaft besiegte die Nationalmannschaft am 4. Juli 1954 den haushohen Favoriten Ungarn, überraschend mit 3:2. Das Wunder von Bern gilt bis heute als eines der größten Spiele der Fußballgeschichte. Der Sieg machte Helmut Rahn damals mit seinem entscheidenden Treffer zur Legende. Und auch Radiokommentator Herbert Zimmermann wurde durch seine berühmten Ausrufe weltbekannt. Das erste Mal deutscher Fußballweltmeister. Heute vor 72 Jahren war es soweit. Und zum Schluss noch ein echter Disco-Klassiker. Heute vor 49 Jahren eroberte Yes Sir, I Can Boogie von Baccarat die Charts.

Das spanische Duo landete damit seinen größten Hit überhaupt. Der Song verkaufte sich weltweit millionenfach und erlebt einfach bis heute immer wieder ein Comeback. Und das war das Daily Update vom 4. Juli. Heute haben in weiteren Bundesländern übrigens die Sommerferien begonnen. Und falls ihr uns gerade im Stau hört, ja, schön, dass ihr live dabei seid. Die gute Nachricht ist, vielleicht spart ihr euch heute Abend durch diesen Stau das Hotel und schlaft einfach auf der A3. Sven Weikamm, Daily Redaktion.

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1: Na, bist du auch noch nachtaktiv oder sogar auf der Arbeit oder vielleicht sogar schon wieder auf der Arbeit? Also ich habe ja einen guten Freund, der ist Bäcker. Klar, der muss morgens immer ganz früh raus und die Brötchen müssen ja auch fertig sein, wenn die normalen Menschen aufstehen. Doch damit der auch wirklich mal so 8 Stunden durchpennen kann, ne, geht der abends immer echt um 18 Uhr ins Bett. Ganz ehrlich, so früh musste ich nicht mal als Kind schlafen gehen. Also Erwachsensein ist doch nicht so toll, wie viele immer dachten. Aber vielleicht weckt der kommende Song ja irgendwie Kindheitserinnerungen in dir.

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Hier ist das Daily Update vom 4. Juli, damit einen schönen Samstag zusammen. Heute feiern die USA ihren Unabhängigkeitstag. Am 4. Juli 1776 erklärten die 13 Kolonien ihre Loslösung von Großbritannien, die Geburtsstunde der Vereinigten Staaten. Bis heute ist der 4. Juli der wichtigste Feiertag des Landes. Überall wird gegrillt, gefeiert und am Abend sorgen riesige Feuerwerke für ein echtes Spektakel. Und nein, der 4. Juli heißt natürlich nicht wegen des Films Independence Day so, auch wenn genau ausgerechnet dort in diesem Datum die Aliens besiegt wurden. Also ein schöner Zufall der Filmgeschichte. Allen Amerikanern da draußen einen schönen Unabhängigkeitstag. Passend zum amerikanischen Nationalfeiertag geht's heute auch in New York um die Wurst. Und zwar im wahrsten Sinne. Denn beim legendären Hotdog-Wettessen treten die besten Schnellesser der Welt gegeneinander an. Die Aufgabe? In nur 10 Minuten möglichst viele Hotdogs verdrücken. Das Event gibt es schon seit über 100 Jahren und gehört am 4. Juli für viele Amerikaner einfach so dazu wie Feuerwerk oder Barbecue. Und übrigens, der Rekord liegt bei unglaublichen 76 Hotdogs, nochmal erwähnt, in 10 Minuten. Das entspricht rund 22.000 Kalorien, also ungefähr so viel, wie ein normaler Mensch ungefähr in 10 Tagen isst. Jo, bah, guten Appetit! Heute vor 72 Jahren schrieb Deutschland Fußballgeschichte. Im Finale der Weltmeisterschaft besiegte die Nationalmannschaft am 4. Juli 1954 den haushohen Favoriten Ungarn, überraschend mit 3:2. Das Wunder von Bern gilt bis heute als eines der größten Spiele der Fußballgeschichte. Der Sieg machte Helmut Rahn damals mit seinem entscheidenden Treffer zur Legende. Und auch Radiokommentator Herbert Zimmermann wurde durch seine berühmten Ausrufe weltbekannt. Das erste Mal deutscher Fußballweltmeister. Heute vor 72 Jahren war es soweit. Und zum Schluss noch ein echter Disco-Klassiker. Heute vor 49 Jahren eroberte Yes Sir, I Can Boogie von Baccarat die Charts.

Das spanische Duo landete damit seinen größten Hit überhaupt. Der Song verkaufte sich weltweit millionenfach und erlebt einfach bis heute immer wieder ein Comeback. Und das war das Daily Update vom 4. Juli. Heute haben in weiteren Bundesländern übrigens die Sommerferien begonnen. Und falls ihr uns gerade im Stau hört, ja, schön, dass ihr live dabei seid. Die gute Nachricht ist, vielleicht spart ihr euch heute Abend durch diesen Stau das Hotel und schlaft einfach auf der A3. Sven Weikamm, Daily Redaktion.

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1: Guten Abend zusammen. Schön, dass wir mal die nächtliche Zeit wieder hier zusammen verbringen. Ich bin Sven und ja, was soll ich sagen? Ich mache einfach den nächsten Titel an.

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1: Hier ist das Daily Update vom Sonntag, damit einen schönen 5. Juli zusammen. Heute vor genau 100 Jahren ging auf der österreichischen Seite die erste Seilbahn zur Zugspitze in Betrieb. Damals war die Fahrt auf Deutschlands höchsten Berg noch ein echtes Abenteuer. Heute geht's damit deutlich komfortabler. Moderne Seilbahnen bringen Besucher in nur wenigen Minuten auf fast 3000 Meter Höhe. Die neue Zugspitzseilbahn überspannt dabei auch fast 3,2 Kilometer ohne eine einzige Stütze. Ein Weltklasse-Bauwerk mit beeindruckendem Blick über die Alpen. Muss man mal erlebt haben, ist aber auch nicht ganz günstig. Eine

0: Wachsner zahlt gut und gerne 78 Euro für einmal hoch und runter. Heute vor 29 Jahren schrieb die Raumsonde Pathfinder Geschichte. Nach ihrer Landung auf dem Mars schickte sie nämlich die ersten spektakulären Bilder des roten Planeten zur Erde. Mit an Bord war auch ein kleiner Rover, das erste Fahrzeug überhaupt, das auf dem Mars unterwegs war. Die Mission machte den Mars für Millionen Menschen plötzlich greifbar und legte den Grundstein für die Rover, die auch bis heute noch nach Spuren für Leben auf dem Mars suchen. Es braucht eigentlich nur die ersten Töne und schon weiß jeder, welcher Film gemeint ist. Heute vor 36 Jahren kam Pretty Woman in die deutschen Kinos. Julia Roberts und Richard Gere machten die romantische Komödie zum Welterfolg. Und der Soundtrack von Roy Orbison ist bis heute genauso unvergessen wie die berühmte Shopping-Szene auf dem Rodeo Drive. Pretty Woman, won't you pardon me? Pretty Woman, I couldn't help but see. Pretty Woman. Es ist übrigens einer der wenigen Filme, die auch 36 Jahre nach dem Kinostart immer noch gut funktionieren. Also nach unserer Sendung gerne mal den Film irgendwo streamen. Heute vor 18 Jahren sorgte Katy Perry mit I Kissed a Girl für mächtig Gesprächsstoff. Der Song war ihr internationaler Durchbruch und schoss in vielen Ländern direkt an die Chartspitze. Die provokante Botschaft sorgte aber damals für ordentlich Diskussionen, machte den Titel aber gleichzeitig zu einem der größten Pop-Hits des Jahres 2008. Wir finden's klasse. Und das war das Daily Update vom 5. Juli. Übrigens, heute ist Tag der Workaholics, also ein Feiertag für alle die ständig arbeiten. Die Menschen selbst würden auch gerne dran teilhaben und ihn feiern, aber ja, der Termin fällt leider direkt auf ein Meeting. Sven Weikam, Daily Redaktion.
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0: Na, bist du auch noch nachtaktiv oder sogar auf der Arbeit oder vielleicht sogar schon wieder auf der Arbeit? Also ich habe ja einen guten Freund, der ist Bäcker. Klar, der muss morgens immer ganz früh raus und die Brötchen müssen auch fertig sein, wenn die normalen Menschen aufstehen. Doch damit der auch wirklich mal so 8 Stunden durchpennen kann, ne, geht der abends immer echt um 18 Uhr ins Bett. Ganz ehrlich, so früh musste ich nicht mal als Kind schlafen gehen. Also, Erwachsensein ist doch nicht so toll, wie viele immer dachten. Aber vielleicht weckt der kommende Song ja irgendwie Kindheitserinnerungen in dir.

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1: Na, wie sieht's aus? Könnt ihr auch nicht schlafen? Gar kein Problem. Dreht die Musik einfach so ein Stück lauter und singt mit. Und vielleicht klappt's dann ja mit dem Müdewerden. Wie dem auch sei, ich bin bei euch. Kommt gut durch die Nacht. Die Max

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Hier ist das Daily Update vom Sonntag, damit einen schönen 5. Juli zusammen. Heute vor genau 100 Jahren ging auf der österreichischen Seite die erste Seilbahn zur Zugspitze in Betrieb. Damals war die Fahrt auf Deutschlands höchsten Berg noch ein echtes Abenteuer. Heute geht's damit deutlich komfortabler. Moderne Seilbahnen bringen Besucher in nur wenigen Minuten auf fast 3000 Meter Höhe. Die neue Zugspitzseilbahn überspannt dabei auch fast 3,2 Kilometer ohne eine einzige Stütze. Ein Weltklasse-Bauwerk mit beeindruckendem Blick über die Alpen. Muss man mal erlebt haben, ist aber auch nicht ganz günstig. Ein Erwachsener zahlt gut und gerne 78 Euro für einmal hoch und runter. Heute vor 29 Jahren schrieb die Raumsonde Pathfinder Geschichte. Nach ihrer Landung auf dem Mars schickte sie nämlich die ersten spektakulären Bilder des roten Planeten zur Erde. Mit an Bord war auch ein kleiner Rover, das erste Fahrzeug überhaupt, das auf dem Mars unterwegs war. Die Mission machte den Mars für Millionen Menschen plötzlich greifbar und legte den Grundstein für die Rover, die auch bis heute noch nach Spuren für Leben auf dem Mars suchen. Es braucht eigentlich nur die ersten Töne und schon bei

weiß jeder, welcher Film gemeint ist. Heute vor 36 Jahren kam Pretty Woman in die deutschen Kinos. Julia Roberts und Richard Gere machten die romantische Komödie zum Welterfolg. Und der Soundtrack von Roy Orbison ist bis heute genauso unvergessen wie die berühmte Shopping-Szene auf dem Rodeo Drive. Pretty Woman, won't you pardon me? Pretty Woman, I couldn't help but see. Pretty Woman. Es ist übrigens einer der wenigen Filme, die auch 36 Jahre nach dem Kinostart immer noch gut funktionieren. Also, nach unserer Sendung gerne mal den Film irgendwo streamen. Heute vor 18 Jahren sorgte Katy Perry mit I Kissed a Girl für mächtig Gesprächsstoff. Der Song war ihr internationaler Durchbruch und schoss in vielen Ländern direkt an die Chartspitze. Die provokante Botschaft sorgte aber damals für ordentlich Diskussionen, machte den Titel aber gleichzeitig zu einem der größten Pop-Hits des Jahres 2008. Wir finden es klasse. Und das war das Daily Update vom 5. Juli. Übrigens, heute ist Tag der Workaholics, also ein Feiertag für alle die ständig arbeiten. Die Menschen selbst würden auch gerne dran teilhaben und ihn feiern, aber ja, der Termin fällt leider direkt auf ein Meeting. Sven Weikamp, Daily Redaktion.

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1: Hi, kurze Frage in die Runde. Braucht mich hier noch jemand oder kann ich schlafen gehen? Nein, Spaß beiseite. Wir machen natürlich noch ein bisschen weiter, mindestens bis die Sonne aufgeht. Ich bin Sven und versüße euch hier die Nacht. Hi und hallo. Einzige Chance, mir zu entkommen, ihr müsst einschlafen. Vielleicht klappt es ja mit diesem Song hier.

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